Samstagabend, 30. Mai. Nicht nur der Mai, sondern auch der schönste Samstag in diesem Monat. Es ist wieder los. Nach dem Pfingstwochenende schon wieder Feiertage. Das Schützenfest in Herzebrock oder wie ich vorhin schon gesagt, die drei wilden Tage von Herzebrock. Samstag bis Montag, Ausnahmezustand. Einmal im Jahr, immer am letzten Wochenende des Mai, lässt es die Schützengilde Herzebrock richtig krachen. Schön, dass ihr zu der frühen Uhrzeit schon so zahlreich erschienen seid. Das ist nicht selbstverständlich. Also nochmal herzlich willkommen, ihr Lieben. Und ebenfalls ein herzlich willkommen an die Hundeburg. Wir sind nämlich seit 21 Uhr auch, letztes und vorletztes Jahr live im Nacht von Radio Hundeburg zu hören. Also, liebe Hörer, schön, dass wir euch den Soundtrack liefern dürfen. Egal, was ihr gerade macht, geschaltet habt. Bleibt gern noch ein paar gemeinsam feiern. Oder irgendwo an den Empfangsgeräten auf der Terrasse, am Tofu, wo auch immer. Also, Herzebrock, heute Abend live im Radio, wie das beim Radio so ist. Keine Angst, wir übertragen Ton. Könnt ihr euch gerne in der Mediathek ab morgen Nachmittag spätestens

vom Thema ab. Musikalisch wird eine Beide. Die Messlatte hängt wieder mal uns gemacht. Und apropos Mess, Licht und Ton, dieses Jahr wieder von der Firma Sound System. Das gefällt mir auch wieder sehr gut, was hier dickes Lob. Noch. Da, ich bin Lars Engel, euer Dietz für eine Nacht, sagen wir lieber für diese Nacht. Baby, I know that you're the one. You don't hear us sing. Über Samstagabend. Oh, aus dem Herzenbrock.

0: Hörer haben sollten, die gar nicht so weit weg wohnen, schaut gerne noch mit uns auf den Festplatz. Jahnstraße 342 Herzbrock.
1: Welcome to Central Bay.
0: Ihr seid herzlich willkommen, wenn ihr Lust habt. Schaut vorbei.

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说完了也走了，也走了。哎呀！Ja, ich habe komplett neues Equipment, ich übe noch. Leider übe ich hier heute bei euch. Das können wir auch nicht rausschneiden, wir sind live. Scheiße. Aber Problem erkannt, Problem gebannt, hoffe ich zumindest. Oh, ganz schön heftig.

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Und dazu wird Sport gemacht, denn Sport, der ist gesund. Aber nicht nur springen, heute geht noch mehr. Immer schön von links nach rechts und immer hin und her. 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

Karl hat Geburtstag. Wie alt ist er geworden? Was, 18? Im Zweifelsfall immer mindestens 18. Herzlichen Glückwunsch.

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0: der erste Nicht-18er Geburtstag. Jan Schlüter ist nämlich 30 geworden. Herzlichen Glückwunsch.
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0: Happy Birthday.

Handy, keine Ahnung, Marke, habe ich nicht nachgeschaut. Und eine Jacke, sieht aus wie eine Jacke, glaube ich, wurde auch abgegeben. Falls ihr irgendwas in der Richtung vermisst, vielleicht habe ich sie liegen.